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1: Vamos a la Playa gilt praktisch als Prototyp der Italo-Disco-Musik, auch wenn der Text auf Spanisch ist. Vamos a la Playa, oh, oh, oh. Welche beiden Brüder, die wir eigentlich aus einer anderen bekannten Musikformation kennen, haben damals Musik und Text für Rigera geschrieben? Paddy und Joey Kelly von der Kelly Family oder Angelo und Camilo La Bionda von La Bionda? Das ist die Flashback-Frage. Ihr habt 5 Sekunden. Und richtig ist, Musik und Text stammen von Angelo La Bionda und Camilo La Bionda. Die kennen wir doch. Außerdem mitgetextet hat Stefano Righi die eine Hälfte von Rigera. Die Brüder La Bionda waren auch für die Produktion von Vamos a la Playa verantwortlich. Den Videoclip könnt ihr euch anschauen in der Welt der 80er online und in der App. Dort lest ihr auch, welches ernste Thema in diesem locker flockigen Sommerhit eigentlich besungen wird.
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0: Germany. Das Deutschlandwetter.
1: Im Westen und Norden Sonne, Wolken, Schauer, kurze Gewitter gibt's auch. Im Süden und Südosten sind lokal auch unwetterartige Gewitter möglich. Dagegen bleibt's vom Südwesten bis in den Osten oft trocken mit Sonne und lockeren Wolken. Maximal 19 Grad auf Sylt, 23 in Hannover, 25 in Berlin und bis 29 Grad in München. Der Wind weht mäßig, in Böen auch frisch bis stark aus südwestlichen Richtungen. Am Abend kann es in Südbayern Sturmböen geben. Morgen am Freitag im Süden und Südosten teilweise schauerartige und auch länger anhaltende Regenfälle von den Alpen bis nach Niederbayern, teils kräftig und gewittrig. Sonst wechselnd bewölkt, von der Mitte bis in die Osthälfte auch längere Zeit Sonne, nur hier und da einzelne Schauer, vor allem im Nordwesten. Dort kann es dann auch Gewitter geben. Höchstwerte an den Küsten und auch südlich der Donau um die 20 Grad, sonst 22 bis 27 Grad. Dazu weht ein schwacher bis mäßiger Wind aus Südwest bis West. Ich bin Trixi, guten Morgen.
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1: Mit Trixi. Heute ist Donnerstag, der 20. August.
0: Löwe.
1: Im Mittelpunkt stehen ist nicht immer die erste Wahl, vor allem wenn Gerüchte über einen verbreitet werden.
0: Jungfrau.
1: Du könntest heute über Kleinkram stolpern, wenn du zu nachlässig mit den Dingen umgehst.
0: Waage.
1: Vorhang auf, du legst heute deinen großen Auftritt hin und kannst dich ganz herrlich inszenieren.
0: Skorpion.
1: Du bist freundlich und gut drauf und genau dieses Auftreten bringt dir Sympathien ein, sogar von unerwarteter Seite.
0: Schütze.
1: Deine Mitmenschen brauchen heute etwas Unterstützung. Geh mit Verständnis und Geduld ran.
0: Steinbock.
1: Trau dich. Wenn du offen und ehrlich bist, dann kannst du nur gewinnen.
0: Wassermann.
1: Woran liegt es wohl, dass du schnell genervt bist? Mach dir heute darüber mal lieber Gedanken.
0: Fische.
1: Zu Hause hält dich heute nichts. Du willst raus und neue Eindrücke sammeln.
0: Widder.
1: Ein Tag, der keine Wünsche offen lässt. Alles läuft für dich einfach hervorragend.
0: Stier.
1: Heute musst du vielleicht mal improvisieren, aber du bist ja kreativ.
0: Zwillinge.
1: Lass dich nicht provozieren, dann laufen die Dinge auch nicht aus dem Ruder.
0: Krebs.
1: Dir gelingen jetzt Dinge, die du nie im Leben für möglich gehalten hättest. Schönen Donnerstag.
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0: das Deutschlandwetter.
1: Im Westen und Norden Sonne, Wolken, Schauer, kurze Gewitter gibt's auch. Im Süden und Südosten sind lokal auch unwetterartige Gewitter möglich. Dagegen bleibt's vom Südwesten bis in den Osten oft trocken mit Sonne und lockeren Wolken. Maximal 19 Grad an der Nordsee, 23 am Erzgebirge, 25 in Trier und bis 29 Grad in Regensburg. Der Wind weht mäßig, in Böen auch frisch bis stark aus südwestlichen Richtungen. Am Abend kann es in Südbayern Sturmböen geben. Morgen am Freitag im Süden und Südosten teilweise schauerartige und auch länger anhaltende Regenfälle von den Alpen bis nach Niederbayern, teils kräftig und gewitterig. Sonst wechselnd bewölkt, von der Mitte bis in die Osthälfte auch längere Zeit Sonne, nur hier und da einzelne Schauer, vor allem im Nordwesten. Dort kann es dann auch Gewitter geben. Höchstwerte an den Küsten und auch südlich der Donau um die 20 Grad, sonst 22 bis 27 Grad. Dazu weht ein schwacher bis mäßiger Wind aus Südwest bis West. Ich bin Trixi, schönen Donnerstag euch.
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0: Germany. Das Deutschlandwetter.
1: Im Westen und Norden Sonne, Wolken, Schauer, kurze Gewitter gibt's auch. Im Süden und Südosten sind lokal auch unwetterartige Gewitter möglich. Dagegen bleibt's vom Südwesten bis in den Osten oft trocken mit Sonne und lockeren Wolken. Maximal 19 Grad an der Nordsee, 23 am Erzgebirge, 25 in Trier und bis 29 Grad in Regensburg. Der Wind weht mäßig, in Böen auch frisch bis stark aus südwestlichen Richtungen. Am Abend kann es in Südbayern Sturmböen geben. Morgen am Freitag im Süden und Südosten teilweise schauerartige und auch länger anhaltende Regenfälle von den Alpen bis nach Niederbayern, teils kräftig und gewittrig. Sonst wechselnd bewölkt, von der Mitte bis in die Osthälfte auch längere Zeit Sonne, nur hier und da einzelne Schauer, vor allem im Nordwesten. Dort kann es dann auch Gewitter geben. Höchstwerte an den Küsten und auch südlich der Donau um die 20 Grad, sonst 22 bis 27 Grad. Dazu weht ein schwacher bis mäßiger Wind aus Südwest bis West. Ich bin Trixi. Schönen Donnerstag euch.
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0: Shine on Your Hand hier für euch bei Harmony. Ein wundervoller Song, oder? Zwei Gründe gibt's dafür und zu denen kommen wir gleich. Aber erstmal, wenn ihr von der Nummer nicht genug bekommen könnt, ich hätte da noch was anzubieten. Das Demo von Carol Decker zu China in Your Hand. Was für eine unfassbare Stimme ist das? Kommt hier in der, ich sag mal, Rohfassung noch viel besser raus. Die Sängerin von Te Pau hatte anfangs gar nicht so an den Song geglaubt. Wie so viele Welthits, da ist das Stück erstmal zufällig auf einem Album drauf gewesen. Die Band hat an der Platte Bridge of Spies gearbeitet für 87, da hat halt noch eine Nummer gefehlt. Das Team hat sich einen Wolf musiziert im Studio, trotzdem, es kam einfach nichts bei rum. Und dann hat der Produzent zu Carol gesagt, okay, irgendwie wird das hier nichts, wir verschwenden unsere Zeit. Hast du noch irgendwas auf Halde? Und dann hat Carol Decker eine Kassette geholt und da war dieses unfertige Demo hier drauf. Stark. Ja, und der Produzent hat das gehört und hat gesagt, alles klar, nehmen wir. Sie hat es in ein paar Stunden fertig geschrieben und er hat in Rekordzeit was Großartiges daraus gemacht. Das ist auch kein Wunder, das war nämlich Roy Thomas Baker, Mastermind unter anderem hinter Bohemian Rhapsody.
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1: Im Westen und Norden Sonne, Wolken, Schauer, kurze Gewitter gibt's auch. Im Süden und Südosten sind lokal auch unwetterartige Gewitter möglich. Dagegen bleibt's vom Südwesten bis in den Osten oft trocken mit Sonne und lockeren Wolken. Maximal 19 Grad auf Sylt, 23 in Hannover, 25 in Berlin und bis 29 Grad in München. Der Wind weht mäßig, in Böen auch frisch bis stark aus südwestlichen Richtungen. Am Abend kann es in Südbayern Sturmböen geben. Morgen am Freitag im Süden und Südosten teilweise schauerartige und auch länger anhaltende Regenfälle von den Alpen bis nach Niederbayern, teils kräftig und gewittrig. Sonst wechselnd bewölkt, von der Mitte bis in die Osthälfte auch längere Zeit Sonne, nur hier und da einzelne Schauer, vor allem im Nordwesten. Dort kann es dann auch Gewitter geben. Höchstwerte an den Küsten und auch südlich der Donau um die 20 Grad, sonst 22 bis 27 Grad. Dazu weht ein schwacher bis mäßiger Wind aus Südwest bis West. Ich bin Trixi, guten Morgen.
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Es war nicht alles besser in den 80ern. Musikalisch ja, sehr viel, aber gesellschaftlich haben wir heute zum Glück aufgeholt. Harmonies hier für euch mit Jonas. Wir gehen mal zum Thema Geschlechtsidentität. Ja? Intersexualität, Transidentität, alles daneben und darüber hinaus. Da war in den 80ern noch nicht dran zu denken. Wenn du als Mann Frauenkleider getragen hast, du warst eine Tunte, eine Transe, im besten Fall noch ein Crossdresser. Sowas wie Geschlechtslosigkeit, das gab's schon mal gar nicht. Ja? In der Kunst schon. Kodo, der kosmische Dolm von Döf, ist erstmal der, aber hat eine Frau gesungen. Inga Humpe bei Josef Prokopitz und Manfred Tauchen hat sie ausgeholfen. Sie hat den kosmischen Dolm auch im Video zum Song gespielt, in einem Silberglitzerkostüm. Sie hat sich den Dolm als außerirdisches Wesen ohne bestimmtes Geschlecht vorgestellt. Er oder sie oder es kommt einfach auf die Erde, überwindet den Hass, überwindet den Stress und bringt uns allen Freude und natürlich jede Menge Liebe für alle Menschen. Und ich finde, das ist eine sehr schöne Vorstellung.

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0: Conny, das Deutschlandwetter.
1: Im Westen und Norden Sonne, Wolken, Schauer, kurze Gewitter gibt's auch. Im Süden und Südosten sind lokal auch unwetterartige Gewitter möglich. Dagegen bleibt's vom Südwesten bis in den Osten oft trocken mit Sonne und lockeren Wolken. Maximal 19 Grad an der Nordsee, 23 am Erzgebirge, 25 in Trier und bis 29 Grad in Regensburg. Der Wind weht mäßig, in Böen auch frisch bis stark aus südwestlichen Richtungen. Am Abend kann es in Südbayern Sturmböen geben. Morgen am Freitag im Süden und Südosten teilweise schauerartige und auch länger anhaltende Regenfälle von den Alpen bis nach Niederbayern, teils kräftig und gewittrig. Sonst wechselnd bewölkt, von der Mitte bis in die Osthälfte auch längere Zeit Sonne, nur hier und da einzelne Schauer, vor allem im Nordwesten. Dort kann es dann auch Gewitter geben. Höchstwerte an den Küsten und auch südlich der Donau um die 20 Grad, sonst 22 bis 27 Grad. Dazu weht ein schwacher bis mäßiger Wind aus Südwest bis West. Ich bin Trixi, schönen Donnerstag euch.
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1: 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Heute ist Donnerstag, der 20. August.
0: Löwe.
1: Im Mittelpunkt stehen ist nicht immer die erste Wahl, vor allem wenn Gerüchte über einen verbreitet werden.
0: Jungfrau.
1: Du könntest heute über Kleinkram stolpern, wenn du zu nachlässig mit den Dingen umgehst.
0: Waage.
1: Vorhang auf, du legst heute deinen großen Auftritt hin und kannst dich ganz herrlich inszenieren.
0: Skorpion.
1: Du bist freundlich und gut drauf und genau dieses Auftreten bringt dir Sympathien ein, sogar von unerwarteter Seite.
0: Schütze.
1: Deine Mitmenschen brauchen heute etwas Unterstützung. Geh mit Verständnis und Geduld ran.
0: Steinbock.
1: Trau dich. Wenn du offen und ehrlich bist, dann kannst du nur gewinnen.
0: Wassermann.
1: Woran liegt es wohl, dass du schnell genervt bist? Mach dir heute darüber mal lieber Gedanken.
0: Fische.
1: Zu Hause hält dich heute nichts. Du willst raus und neue Eindrücke sammeln.
0: Witter.
1: Ein Tag, der keine Wünsche offen lässt. Alles läuft für dich einfach hervorragend.
0: Stier.
1: Heute musst du vielleicht mal improvisieren, aber du bist ja kreativ.
0: Zwillinge.
1: Lass dich nicht provozieren, dann laufen die Dinge auch nicht aus dem Ruder.
0: Krebs.
1: Dir gelingen jetzt Dinge, die du nie im Leben für möglich gehalten hättest. Schönen Donnerstag.
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2: Wir reisen ins Jahr 1985. 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

0: das Deutschlandwetter.
1: Im Westen und Norden Sonne, Wolken, Schauer, kurze Gewitter gibt's auch. Im Süden und Südosten sind lokal auch unwetterartige Gewitter möglich. Dagegen bleibt's vom Südwesten bis in den Osten oft trocken mit Sonne und lockeren Wolken. Maximal 19 Grad an der Nordsee, 23 am Erzgebirge, 25 in Trier und bis 29 Grad in Regensburg. Der Wind weht mäßig, in Böen auch frisch bis stark aus südwestlichen Richtungen. Am Abend kann es in Südbayern Sturmböen geben. Morgen am Freitag im Süden und Südosten teilweise schauerartige und auch länger anhaltende Regenfälle von den Alpen bis nach Niederbayern, teils kräftig und gewittrig. Sonst wechselnd bewölkt, von der Mitte bis in die Osthälfte auch längere Zeit Sonne, nur hier und da einzelne Schauer, vor allem im Nordwesten. Dort kann es dann auch Gewitter geben. Höchstwerte an den Küsten und auch südlich der Donau um die 20 Grad, sonst 22 bis 27 Grad. Dazu weht ein schwacher bis mäßiger Wind aus Südwest bis West. Ich bin Trixi. Schönen Donnerstag euch.
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1: Bis heute sehne ich mich nach einem fünften Teil von der wirklich allerbesten Body-Action in Hollywood. Von Lethal Weapon. Mit einem wirklich großartigen Soundtrack von Eric Clapton. Das ist aber nur ein Qualitätsmerkmal von dem 87er Streifen. Das andere sind Mel Gibson und Danny Glover als Riggs und Murtaugh, zwei Polizisten der Mordkommission in L.A. Die kennen sich zu Beginn des Films noch gar nicht.
2: Sie haben dir für diesen Fall einen neuen Partner zugeteilt.
3: Ein Partner? Schon wieder?
2: Ein wilder Vogel. Vom Rauschgiftdezernat. Er ist völlig fertig. Kurz vorm Durchdrehen.
3: Na, fabelhaft.
1: Die könnten unterschiedlicher nicht sein. Der etwas in die Jahre gekommene Murtaugh mit Verantwortung, Ruhe und Erfahrung am Werk und sein neuer Partner Riggs, gespielt von Mel Gibson, als suizidaler Trinker, der immer aufs Ganze geht. Damit bringt er vor allem sich selbst immer wieder unnötig in Gefahr. Zum Beispiel, wenn er es ganz allein mit einer kompletten Drogenbande aufnehmen möchte.
4: Ich könnte euch jetzt eure Rechte vorlesen, aber die habt ihr sicher schon oft genug gehört.
5: Diese Marke ist nicht echt. Und du bist auch nicht echt.
6: Soll ich dir sagen, was du bist? Du bist verrückt, du miese Schwein.
4: Verrückt.
5: Ja, verrückt.
7: Ich bin verrückt. Ihr haltet mich für verrückt. Wollt ihr einen Verrückten sehen?
4: Also das ist eine echte Marke, ich bin ein echter Bulle und das ist eine echte Kanone.
1: Lethal Weapon, zwei stahlharte Profis, so der deutsche Titel. Mel Gibson, damals der gefragteste Mann in Hollywood, dementsprechend war der Film ein Mordserfolg. Drei weitere gab es dann noch mit ihm und mit Glover. Die zwei Jungs haben damit die Actionkomödie neu erfunden.
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0: zusammen.
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0: Manchmal, da ist die deutsche Sprache wirklich praktischer als die englische. Wir haben hier ganz einfache Worte wie, ja, zum Beispiel Arbeitsteilung. In England, da heißt das sehr holprig Division of Labour. Drei Wörter für einen super normalen Sachverhalt. Wenigstens können die Briten den inhaltlich einfach umsetzen. Queen on the Kind of Magic, geschrieben von Roger Taylor, dem Drummer. Und da zum Thema Arbeitsteilung. Die vier Rockgiganten, sie haben sich beim Songwriting nach Genres abgewechselt. Sie hatten alle vier unterschiedliche Vorlieben, also im Musikstil. Und jeder hat eben sein eigenes Lieblingsgenre beackert. Das hat dann auch zu dem ja, sehr breiten musikalischen Spektrum bei Queen geführt. Roger, der war für den klassischen reinen Rock zuständig. Radio Gaga oder I'm in Love with My Car, das ist von ihm. Wenn es dann so richtig zur Sache gehen sollte, also fast schon Hard Rock, dann kam der Gitarrist ins Spiel. We Will Rock You zum Beispiel von Brian May, der Mann fürs Grobe, sagen wir mal. Ne? Wenn es dann wieder so ein bisschen lockerer sein sollte, wenn wir Lust auf Soul oder Funk haben, dann schalten wir John Deacon ein. Also sowas wie Another One Bites the Dust. Und dann haben wir natürlich noch ihn. Die gefühligen, schönen Sachen, aber auch die experimentellen. Weg von Rock, weg von Pop, weg von dem, was wir so kennen. Eben auch mal ein Love-Song, wie Love of My Life in dem Fall. Oder Bohemian Rhapsody. Das war alles Mastermind und Megastimme Freddie Mercury. Also Queen in Sachen Songwriting, da waren die wie Pluto oder wie Hydra. Es gab nicht nur den einen Kopf, das konnten und das wollten die alle.

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1: Guten Tag. Heftige Unwetter haben in Teilen Deutschlands letzte Nacht schwere Schäden angerichtet. Dabei kam auch eine Frau ums Leben, weitere Menschen wurden verletzt, Dutzende Gebäude wurden teilweise zerstört. Vor allem in Baden-Württemberg und Bayern kann es laut dem Deutschen Wetterdienst noch weitere starke Unwetter geben. Harmonie-Reporterin Fiona Reinhardt.
2: Dachziegel und Gegenstände flogen umher, teilweise wurden ganze Hauswände abgerissen und zahlreiche Bäume sind durch den Sturm umgestürzt. So kam es auch zu dem tragischen Unglück in Rheinland-Pfalz, bei dem eine Spaziergängerin gestorben ist. Sie hatte mit ihrer Begleitung Schutz bei einer überdachten Sitzgruppe gesucht. Dort wurden die beiden Frauen allerdings von einem Baum getroffen. In Fürstenwalde in Brandenburg spricht der Deutsche Wetterdienst inzwischen von einem Tornado. Aus Hessen wird ein ähnlicher Verdacht gemeldet.
1: Ein beispielloser Wirtschaftskrieg. Damit hat US-Präsident Trump jetzt dem Iran gedroht. Alle Verbündeten der USA müssten mitspielen, fordert Trump. Sonst drohten auch ihnen gewaltige wirtschaftliche Konsequenzen. Harmonie-Reporterin Tina Eck.
3: Der Frust ist groß. Der Iran lässt sich nicht in die Knie zwingen und Trump gehen langsam Druck und Drohungen aus. Nun verkündet er einen gewaltigen Wirtschaftskrieg, eine ökonomische Apokalypse für den Iran. Eine verheerende Wirtschaftsoperation mit Maßnahmen historischen Ausmaßes. Vermutlich denkt er an eine Ausweitung der sowieso schon bestehenden Sanktionen und weitere drastische Wirtschaftsblockaden.
1: Iranische Medien haben bislang unbeeindruckt auf die Drohung reagiert. Einen Herz-Kreislauf-Check in der Drogerie. DM will das schon bald in seinen Filialen anbieten. Kunden stellen sich dafür einfach angezogen in eine Kabine. Sensoren erfassen dann laut Unternehmen alle wichtigen Vitaldaten. Ärzteverbände kritisieren solche Gesundheitstests in den Märkten. Das Landgericht Karlsruhe verhandelt im September über die rechtliche Zulässigkeit.
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1: Deutschland hat sein Ziel beim Ausbau von Solarenergie für dieses Jahr schon erreicht. Das hat der Bundesverband Solarwirtschaft mitgeteilt. Er warnt aber auch davor, dass die Investitionen in neue Anlagen bald ins Stocken geraten könnten. Grund sind geplante Gesetzesänderungen. Dabei muss das Ausbautempo laut dem Verband eigentlich noch steigen, um die Ziele für 2030 zu schaffen. Und noch der Blick zur Frankfurter Börse. Da liegt der Aktienindex DAX aktuell rund 0,6% im Minus.
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4: Zunächst noch meist trocken, später müsst ihr im Nordwesten mit Schauern und kurzen Gewittern rechnen. Am Nachmittag dehnt sich das dann auf die ganze Nordhälfte aus. Außerdem von Südbaden bis Oberfranken und auch weiter südöstlich. Am Nachmittag und heute Abend teils kräftige Gewitter, vereinzelt auch Unwetter. Sonst wechselnd bewölkt und meist trocken. 19 Grad an der Nordsee, 27 im Rhein-Main-Gebiet und bis 29 Grad am Oberrhein. Dazu meist schwacher bis mäßiger Südwestwind, in Gewitternähe auch böig aufdrehend. In der Nacht im Südosten viele Wolken und weitere Regenfälle, anfangs auch noch Gewitter. Im Nordwesten, vor allem im Nordseeumfeld, ebenfalls Schauer und einzelne Gewitter. Sonst wechselnd, teils gering bewölkt, überwiegend trocken, 16 bis 11 Grad. Und morgen wechselnd bewölkt und am Nachmittag von Südwesten vermehrt wieder Schauer und einzelne Gewitter. Lokal auch wieder Unwettergefahr hinsichtlich Starkregen. 22 bis 25 Grad, im höheren Bergland so um die 18 Grad. Ich bin Trixi. Schönen Donnerstag euch.
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1: Eine Kombi aus Real- und Zeichentrickfilm. Das war in den 80ern Meister Eder und sein Pumuckl. Was hab ich das gerne geschaut? Die Serie über den Schreinermeister Franz Eder und den Kobold Pumuckl. Meister Eder wundert sich über die seltsamen Dinge, die ständig in seiner Werkstatt passieren. Sachen verschwinden oder fallen runter. Bis ihm ein kleiner, rothaariger Kobold namens Pumuckl erscheint. Er ist für ihn sichtbar, weil er an dessen Leintopf kleben bleibt.
2: Ui, ui, ui. Das ist eine schöne Bescherung.
3: Ich glaube, ich spinne. Es ist doch keine Maus.
2: Ich bin keine Maus. Ich bin der Pumuckl. Und ich will weg da. Pfui, ich will weg da. Los, mach mich weg!
1: Pumuckl muss daraufhin bei ihm bleiben.
2: Wenn ein Kobold an einem menschlichen Ding hängen bleibt, dann wird er sichtbar. Das ist Kobolds Gesetz.
3: Und da kriege ich gleich Gänsehaut.
2: Unsichtbar bin ich nur noch für andere Menschen. Kobolds Gesetz.
1: Meister Eder und sein Pumuckl lief von 82 bis 88. Gustl Beyerhammer spielte den Meister Eder und Hans Clarin sprach den Pumuckl. Und noch ein Fun Fact: Die Titelmelodie wurde von Fritz Muschler komponiert und getextet, aber auch unter anderem von einem gewissen Howard Carpendale.
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1: Guten Tag. Ein starkes Unwetter ist am Abend über Teile von Deutschland hinweggezogen. Im mittelhessischen Landil-Kreis hat wohl ein Tornado dutzende Dächer abgedeckt. Es gibt massive Schäden. Auch im brandenburgischen Fürstenwalde beschädigte eine Windhose Häuser. In Rheinland-Pfalz ist eine Frau von einem umstürzenden Baum erschlagen worden. In Teilen des Bundeslands sind zahlreiche Orte weiter ohne Strom. Brutale Hitze, tausende Tote, aber der Kanzler schweigt. Grünen-Fraktionschefin Dröge hat Bundeskanzler Merz Untätigkeit in der Klimakrise vorgeworfen. Sie sagte bei RTL und NTV:
2: Friedrich Merz, der tut so, als könnte er dem Ganzen ausweichen, als könnte das wegignorieren. Die Klimakrise interessiert sich aber nicht dafür, ob Friedrich Merz das ignoriert. Brutale Hitze, tausende Tote, brennende Wälder, Flüsse, die ausgetrocknet sind, Ernten, die ausfallen. Das ist alles die Realität jetzt schon. Und trotzdem beschließt diese Bundesregierung im Kabinett beispielsweise ein Gesetz zum Bremsen der erneuerbaren Energien. Ich finde das fatal und verantwortungslos.
1: Nach dem tödlichen Unfall gestern in Nidda ist jetzt klar, die Toten sind zwei Jugendliche. Der 15-jährige Fahrer und eine Mitfahrerin sind bei dem Unfall ums Leben gekommen. Insgesamt saßen 8 Personen in dem Wagen, im Alter zwischen 14 und 15 Jahren. Das Auto hatten sie vorher geklaut. Auf der Landstraße bei Oberlais krachte das Auto dann frontal in einen LKW-Anhänger, der dort für Markierungsarbeiten stand. Gaskunden drohen möglicherweise steigende Preise. Wegen der geringen Füllstände in den Gasspeichern, sagt der Bundesverband der Verbraucherzentrale. Die Einkaufspreise für Gas seien seit Beginn des Kriegs im Nahen Osten deutlich gestiegen, so Vorständin Ramona Popp in der Rheinischen Post. Harmonie-Reporterin Tine Klimach.
3: Die deutschen Füllstände, aber auch die europäischen, liegen deutlich unter dem Niveau des Vorjahres. Zuletzt lagen sie bei uns bei knapp über 50%. Das sind Daten des Europäischen Verbands der Gasinfrastrukturbetreiber. Vor einem Jahr lagen sie bei rund 67%. Für Privathaushalte kann das höhere Energiepreise im Winter bedeuten, so die Verbraucherzentrale. Gaskunden sollten jetzt prüfen, ob ihr Vertrag über den Winter hinaus eine Preisbindung vorsieht. Das schützt erstmal vor steigenden Preisen. Ansonsten Angebote vergleichen und den Anbieter wechseln.
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4: Zunächst noch meist trocken, später müsst ihr im Nordwesten mit Schauern und kurzen Gewittern rechnen. Am Nachmittag dehnt sich das dann auf die ganze Nordhälfte aus. Außerdem von Südbaden bis Oberfranken und auch weiter südöstlich. Am Nachmittag und heute Abend teils kräftige Gewitter, vereinzelt auch Unwetter. Sonst wechselnd bewölkt und meist trocken, 19 Grad an der Nordsee, 27 im Rhein-Main-Gebiet und bis 29 Grad am Oberrhein. Dazu meist schwacher bis mäßiger Südwestwind, in Gewitternähe auch böig aufdrehend. In der Nacht im Südosten viele Wolken und weitere Regenfälle, anfangs auch noch Gewitter. Im Nordwesten, vor allem im Nordseeumfeld, ebenfalls Schauer und einzelne Gewitter. Sonst wechselnd, teils gering bewölkt, überwiegend trocken, 16 bis 11 Grad. Und morgen wechselnd bewölkt und am Nachmittag von Südwesten vermehrt wieder Schauer und einzelne Gewitter. Lokal auch wieder Unwettergefahr hinsichtlich Starkregen. 22 bis 25 Grad, im höheren Bergland so um die 18 Grad. Ich bin Trixi. Schönen Donnerstag euch.
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1: Vamos a la Playa gilt praktisch als Prototyp der Italo-Disco-Musik, auch wenn der Text auf Spanisch ist. Vamos a la Playa, oh, oh, oh. Welche beiden Brüder, die wir eigentlich aus einer anderen bekannten Musikformation kennen, haben damals Musik und Text für Rigera geschrieben? Paddy und Joey Kelly von der Kelly Family oder Angelo und Camilo La Bionda von La Bionda? Das ist die Flashback-Frage. Ihr habt 5 Sekunden. Und richtig ist, Musik und Text stammen von Angelo La Bionda und Camilo La Bionda. Die kennen wir doch. Außerdem mitgetextet hat Stefano Righi die eine Hälfte von Rigera. Die Brüder La Bionda waren auch für die Produktion von Vamos a la Playa verantwortlich. Den Videoclip könnt ihr euch anschauen in der Welt der 80er online und in der App. Dort lest ihr auch, welches ernste Thema in diesem locker flockigen Sommerhit eigentlich besungen wird.
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1: Mitte der 80er arbeitete sie noch in einem Bioladen. Sie studierte Musik und trat abends mit Bands auf, um Geld zu verdienen. Taylor Dane wollte damals unbedingt einen Plattenvertrag bekommen. Das war ihr einziges Ziel, endlich diesen Plattenvertrag zu kriegen. Sie arbeitete viel, sang in Nachtclubs bis in die frühen Morgenstunden und ging danach gegen 4 oder 5 Uhr morgens ins Tonstudio, um an Songs zu arbeiten. Und an einem dieser Morgen nahm sie dann Tell It To

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1: Guten Tag. Heftige Unwetter sind letzte Nacht über Deutschland gezogen und haben teils massive Schäden angerichtet. In Fürstenwalde in Brandenburg ließ ein Tornado Bäume umstürzen. Im mittelhessischen Solms deckte ebenfalls ein Tornado ganze Dächer ab. Einige Häuser dort sind möglicherweise einsturzgefährdet. Anwohner wurden noch in der Nacht evakuiert. Einer davon ist Ruven Kling. Er sagte unserem Reporter:
2: Es war ein enormer Krach draußen. Es hat sich angehört, als würden richtig Steine aufs Haus krachen. Es waren halt Ziegel und so weiter und grobe Gegenstände, die gegens Haus geflogen sind. Es war ein Wunder, dass nichts bei uns groß passiert ist. Das Auto ist halt komplett zerstört. Da unser Haus noch intakt ist, bei uns ist nicht mal ein Fenster kaputt gegangen, sind wir guter Dinge, dass wir da bald wieder rein dürfen. Ne? Ansonsten müssen wir noch ein paar Tage ausharren bei den Schwiegereltern. Ja. Ne?
1: US-Präsident Trump droht dem Iran mit einem massiven Wirtschaftskrieg. Und auch wer das Land unterstützt, müsse mit drastischen Konsequenzen rechnen. Ölschmuggel, Geldtransfers, Tarnfirmen, all das muss sofort gestoppt werden, sagte Trump. Teheran zeigt sich davon aber unbeeindruckt. Die Verhandlungen zwischen den beiden Ländern liegen aktuell auf Eis. Viele Azubis in Deutschland leiden unter extremem Stress und Geldsorgen. Jeder Zweite fühlt sich laut einer Umfrage des Deutschen Gewerkschaftsbunds psychisch belastet. Harmonie-Reporterin Claudia Wächter.
3: Zeit- und Leistungsdruck, zu wenig Personal, das sind die Hauptkritikpunkte der Azubis. Viele sagen aber auch, wir kommen mit unserem Geld kaum über die Runden. Viele sind also unzufrieden, so viele wie noch nie, seitdem es den Ausbildungsreport überhaupt gibt. Frust herrscht danach vor allem im Friseurhandwerk und der Hotelbranche. Von Industriemechanikern und Verwaltungsangestellten kommt dagegen eher ein Daumen hoch.
1: Scharfe Kritik vom Ehrenpräsidenten des FC Bayern, Uli Hoeneß, an FIFA-Boss Gianni Infantino. In einem Interview hat er sich jetzt zur aufgehobenen Rotsperre für US-Stürmer Balogun nach einem Anruf von Donald Trump bei Infantino geäußert. Das sei ein Ding der Unmöglichkeit und der Anfang vom Ende für den sportlichen Wettbewerb, so Hoeneß. Auch Pläne für eine noch größere WM mit 64 Teams lehnt er ab. Eine WM müsse laut Hoeneß eine Elite-Veranstaltung bleiben.
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4: Zunächst noch meist trocken, später müsst ihr im Nordwesten mit Schauern und kurzen Gewittern rechnen. Am Nachmittag dehnt sich das dann auf die ganze Nordhälfte aus. Außerdem von Südbaden bis Oberfranken und auch weiter südöstlich. Am Nachmittag und heute Abend teils kräftige Gewitter, vereinzelt auch Unwetter. Sonst wechselnd bewölkt und meist trocken, 19 Grad an der Nordsee, 27 im Rhein-Main-Gebiet und bis 29 Grad am Oberrhein. Dazu meist schwacher bis mäßiger Südwestwind, in Gewitternähe auch böig aufdrehend. In der Nacht im Südosten viele Wolken und weitere Regenfälle, anfangs auch noch Gewitter. Im Nordwesten, vor allem im Nordseeumfeld, ebenfalls Schauer und einzelne Gewitter. Sonst wechselnd, teils gering bewölkt, überwiegend trocken, 16 bis 11 Grad. Und morgen wechselnd bewölkt und am Nachmittag von Südwesten vermehrt wieder Schauer und einzelne Gewitter. Lokal auch wieder Unwettergefahr hinsichtlich Starkregen. 22 bis 25 Grad, im höheren Bergland so um die 18 Grad. Ich bin Trixi. Schönen Donnerstag euch.
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1: Ein riesengroßer Pinguin auf der ESC-Bühne mit weit aufgerissenen Augen und Brille. Was Luxemburg 1980 da gemacht hat, verstörend.

0: Der Song heißt Papa Penguin, die Geschichte von einem Pinguin, der gerne fliegen will. Wie eine Möwe, die Schwingen ausbreiten und die Welt sehen. Vorgetragen von den erst 17-jährigen Zwillingen Sophie und Magali, klingt alles bisschen nach französischer Kinderserie. Für Luxemburg holen Sophie und Magali Platz 9 von 19. Eigentlich viel zu gut für die Rubrik hier, aber ein erwachsener Mann als watschelnder, hüpfender und gruselig grinsender Pinguin, befremdliche Vorstellung. Und dann singt er auch noch. Na super, jetzt gibt's Albträume für den ganzen Kindergarten.
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1: Guten Tag. Nicht nur in Fürstenwalde in Brandenburg, auch in Mittelhessen hat es einen Tornado gegeben. Das hat der Deutsche Wetterdienst jetzt bestätigt. Er war am Abend durch den Raum Wetzlar gefegt und hatte eine Schneise der Verwüstung hinterlassen. Harmonie-Reporterin Fiona Reinhardt.
2: Nach Angaben der Feuerwehr wurden in Wetzlar rund 60 Häuser beschädigt. Die Schäden reichen demnach von einzelnen fehlenden Dachziegeln bis hin zu einer totalen Dachabdeckung. Ein ähnliches Bild ergab sich nach dem Tornado in Fürstenwalde in Brandenburg. Unter anderem ist hier ein Baumstamm in ein Wohnhaus gestürzt und ragte dann in die Küche des Hauses. Die heftigen Unwetter haben vergangene Nacht in vielen Teilen Deutschlands schwere Schäden angerichtet. Eine Frau kam dabei ums Leben.
1: Ein Tupfer verbleibt im Kieferknochen, Laborwerte von Patienten werden vertauscht. Fast 12.000 mutmaßliche Behandlungsfehler haben Experten im vergangenen Jahr im Auftrag der Krankenkassen begutachtet. Harmonie-Reporterin Claudia Wächter.
3: Dem falschen Patienten wird eine Niere entfernt, eine Horrorvorstellung. Doch 150 solcher und ähnlicher absolut krasser Fälle gab es tatsächlich, etwas mehr als im Jahr zuvor. Und für solche schweren, aber vermeidbaren Fehler fordern die Experten ein verpflichtendes Meldesystem. Knapp 100 Patienten starben sogar durch Behandlungsfehler. Die geplanten Einsparungen im Gesundheitssystem sehen die Fachleute übrigens kritisch.
1: Einen Herz-Kreislauf-Check in der Drogerie. DM will das schon bald in seinen Filialen anbieten. Kunden stellen sich dafür einfach angezogen in eine Kabine. Sensoren erfassen dann laut Unternehmen alle wichtigen Vitaldaten. Ärzteverbände kritisieren solche Gesundheitstests in den Märkten. Das Landgericht Karlsruhe verhandelt im September über die rechtliche Zulässigkeit.
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1: Die allgemeine Konsumflaute trifft Restaurants, Gaststätten und Hotels in Deutschland besonders hart. Laut dem Statistischen Bundesamt ist die Menge der verkauften Speisen und Übernachtungen im ersten Halbjahr eingebrochen. In Gaststätten und Restaurants war der Umsatz knapp 6% niedriger als letztes Jahr. Bei Hotels waren es gut 3%. Dass am Ende trotzdem ein leichtes Einnahmenplus steht, liegt allein an den höheren Preisen. Und noch der Blick zur Frankfurter Börse. Da liegt der DAX aktuell gut 0,4% im Minus.
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5: Heute gibt's in der Nordhälfte immer mal wieder Regenschauer und auch kurze Gewitter. Im Süden und Südosten ist es dann auch teils kräftiger. Vereinzelt gibt's Unwetter. Ansonsten aber meist trocken und das Ganze bei 20 bis 28 Grad. In der Nacht im Südosten Regen, anfangs auch noch Gewitter. Im Nordwesten pieselt's auch so ein bisschen vor sich hin. Es geht runter mit den Temperaturen auf 16 bis 11 Grad. Und morgen dann im Süden und Südosten auch wieder teils kräftiger Regen, Starkregen am Start, Gewitter. Auch sonst nicht ganz so unwechselhaft in der Osthälfte, aber länger Sonne und dann 20 Grad an den Küsten und südlich der Donau, sonst 22 bis 27 Grad.
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und einen ganz, ganz schönen Nachmittag. Wir starten jetzt in Dannys Popshow mit Herbert Grönemeyer und Vollmond. Seit 1988 wachsen mir Haare auf dem Rücken, wenn ich diesen Song spiele. Das ist vielleicht nervig.

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0: was ihr braucht, um euch an die oberaffengeilen Zeiten in den 80ern zu erinnern, gibt's hier. Also erstmal ein Karo-Kaffee gekippt und ein Stück Tortenboden mit matschigen Früchten und noch mehr Gelatine und ein Berg Sprühsahne drauf. Und dazu die coolste Mucke. Jetzt Level 42 aus dem Jahr 87. Ich erinnere mich in diesem Jahr vor allem an meinen Kajalverbrauch. Da hättest du gut eine vierspurige Autobahn mit teeren können.
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1: Guten Tag. Dutzende abgedeckte Dächer, umgestürzte Bäume und heftige Schäden. Ein Unwetter hat gestern über Teilen Deutschlands getobt. In Fürstenwalde in Brandenburg und in Solms-Oberndorf in Mittelhessen haben sogar Tornados gewütet. Das hat der Deutsche Wetterdienst jetzt bestätigt. Unser Harmonie-Reporter ist gerade mit der Solmser Bürgermeisterin Katharina Dittlapp vor Ort. Sie beschreibt uns die Lage so.
2: Es war ein schwieriges Bild hier vor Ort. Also man kann es heute noch sehen, was vieles, was man gestern Abend noch nicht gesehen hat. Aber die ganze Straße ist voll gewesen mit Dachziegeln, mit Mülleimern, mit teilweise Hälften der Häuser. Es war eine ganz, ganz schwierige Lage. Und das, was man jetzt so hier vorfindet, ich meine, die Motorsäge geht immer noch und es ist immer noch ganz viel Unrat auf der Straße. Aber das ist das Ergebnis, nachdem hier viele, viele Menschen bis tief in die Nacht aufgeräumt haben.
1: Schon wieder ein Skandal mit Gefängniswärtern. In Bremen ermittelt die Staatsanwaltschaft gegen 6 JVA-Mitarbeiter und mehrere Häftlinge. Harmonie-Reporterin Claudia Wächter.
3: Konkret geht's wohl um Drogen, aber auch Lebensmittel und Handys sollen Gefängnismitarbeiter in den Knast geschmuggelt haben. Dort wurden die Sachen dann zum Teil weiterverkauft. Ermittler haben deshalb heute auch mehrere Wohnungen in Bremen und Knastzellen durchsucht. Ähnliche Fälle gab's vor kurzem auch in NRW-Gefängnissen. Da hatten einige Mitarbeiter sogar Bestechungsabos im Angebot, um Häftlinge vor Kontrollen zu warnen.
1: Dänemark erlebt einen Touristenansturm. Im ersten Halbjahr gab es laut dänischem Statistikamt einen Rekord von rund 26 Millionen Übernachtungen. Die mit Abstand größte Gruppe unter den ausländischen Gästen kommt aus Deutschland. Sie buchten mehr als 7,5 Millionen Nächte in Hotels, Ferienhäusern und auf Campingplätzen. Wer schon immer mal bei Netflix mitspielen wollte, der hat jetzt in Bayern die Chance dazu. Für eine neue Romantikkomödie sucht eine Castingagentur bis zu 4000 Komparsen. Gedreht wird im Herbst unter anderem direkt auf dem Münchner Oktoberfest. Dafür werden laut Agentur zum Beispiel Karussellfans, Festzeltbedienungen oder Blasmusikanten gesucht.
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4: Heute gibt's in der Nordhälfte immer mal wieder Regenschauer und auch kurze Gewitter. Im Süden und Südosten ist es dann auch teils kräftiger. Vereinzelt gibt's Unwetter. Ansonsten aber meist trocken und das Ganze bei 20 bis 28 Grad. In der Nacht im Südosten Regen, anfangs auch noch Gewitter. Im Nordwesten pieselt's auch so ein bisschen vor sich hin. Es geht runter mit den Temperaturen auf 16 bis 11 Grad. Und morgen dann im Süden und Südosten auch wieder teils kräftiger Regen, Starkregen am Start, Gewitter. Auch sonst nicht ganz so unwechselhaft in der Osthälfte, aber länger Sonne und dann 20 Grad an den Küsten und südlich der Donau, sonst 22 bis 27 Grad.
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1: Und Pat Benatar ist da gerade gelandet.

Die 80er leben, Leute. Ihr seht mich gerade nicht, vielleicht doch über die Webcam auf harmoniefm.de, aber ich habe wie Dieter Bohlen meine Faust in die Luft gestreckt, oder was, Boris Becker, das ist ja alles eine Suppe. Hier ist auf jeden Fall Dannys Popshow. Fast hätte ich mir gerade noch selber eine saure Dauerwelle gemacht, um euch mit meinen 80er-Skills zu beeindrucken. Nur ist es halt nur eine Asipalme geworden, aber die ist auch Knorke. Leute, es ist so geil, dass wir hier zusammen sind und auch die coolste Mucke hören. Jetzt Man Without Hat und Safety Dance in Dannys Popshow bei Harmony. Dazu noch ein Hanuta-Sticker-Spruch. Ich flip aus, wer macht mit? Der hier auf jeden Fall.

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0: Hello, ladies and gentlemen, boys and girls, Dirty Dani am Start. Jetzt mit einem Song, da hatte Musical-Guru Andrew Lloyd Webber noch seine Hände mit im Spiel. Ich finde, das hört man auch. Eine Hymne trällert uns Marty Webb jetzt. Take That Look Off Your Face heißt es und ist von 1980. Und ich erinnere mich, in diesem Jahr, da habe ich noch gedacht, boah, krass, was man alles so mit einer Mikrowelle machen kann. Ist damals erst rausgekommen, ne? Und dann Videorekorder. Wie krass, ey. Walkman. Also technisch sind wir doch fast in der Zukunft. Nur die Frisuren wollten da damals noch nicht hin.
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willkommen noch zu Dannys Popshow. Disco-Kugel habe ich die ganze Nacht lang für euch poliert und mit Prielblumen, Einhornpostern und Bravo-Starschnitten die Wände meines Studios tapeziert. Apropos Tapete, meine Eltern hatten früher eine mit einem Birkenwald im Wohnzimmer, so eine Fototapete. Sollte wohl beruhigend auf mich wirken, aber ich glaube, die ist schuld an meiner Pollenallergie jetzt. Dennoch sind die 80er unser aller Lieblingsjahrzehnt, vor allem musikalisch. Jetzt von 85.

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1: Guten Tag. Heftige Unwetter sind letzte Nacht über Deutschland gezogen und haben teils massive Schäden angerichtet. In Fürstenwalde in Brandenburg ließ ein Tornado Bäume umstürzen. Im mittelhessischen Solms deckte ebenfalls ein Tornado ganze Dächer ab. Einige Häuser dort sind möglicherweise einsturzgefährdet. Anwohner wurden noch in der Nacht evakuiert. Einer davon ist Ruven Kling. Er sagte unserem Reporter:
2: Es war ein enormer Krach draußen. Es hat sich angehört, als würden richtig Steine aufs Haus krachen. Es waren halt Ziegel und so weiter und grobe Gegenstände, die gegens Haus geflogen sind. Es war ein Wunder, dass nichts bei uns groß passiert ist. Das Auto ist halt komplett zerstört. Da unser Haus noch intakt ist, bei uns ist nicht mal ein Fenster kaputt gegangen, sind wir guter Dinge, dass wir da bald wieder rein dürfen. Ne? Ansonsten müssen wir noch ein paar Tage ausharren bei den Schwiegereltern. Ja. Ne?
1: Er soll andere Menschen in Online-Chats zu Mord, Vergewaltigung und Brandstiftung getrieben haben. Gegen den mutmaßlichen Redelsführer solcher Gruppen ermittelt jetzt die Bundesanwaltschaft. Dem Deutschen wird laut der Behörde auch die Anstiftung zum sexuellen Missbrauch eines Kindes vorgeworfen. Und auch der Verdacht auf Mitgliedschaft in einer Terrorvereinigung steht im Raum. US-Präsident Trump droht dem Iran mit einem massiven Wirtschaftskrieg. Und auch wer das Land unterstützt, müsse mit drastischen Konsequenzen rechnen. Ölschmuggel, Geldtransfers, Tarnfirmen, all das muss sofort gestoppt werden, sagte Trump. Teheran zeigt sich davon aber unbeeindruckt. Die Verhandlungen zwischen den beiden Ländern liegen aktuell auf Eis. Aus Lorch wird Lorsch und umgekehrt. Unbekannte haben sich einen Streich erlaubt und das Ortsschild der beiden Gemeinden vertauscht. Die liegen fast 200 Kilometer auseinander. Harmonie-Reporter Yannick Schick.
3: Es ist ein kleiner, aber sehr feiner Unterschied. Die eine Gemeinde Lorsch liegt im Kreis Bergstraße und die andere Lorch ohne S in der Mitte, fast 200 Kilometer weit weg in Baden-Württemberg. Schon vor 4 Wochen ist dort das Ortsschild verschwunden. Jetzt am Wochenende haben dann sehr aufmerksame Menschen in den Gemeinden festgestellt, Moment mal, am Ortseingang von Lorch steht Lorsch und in Lorsch wiederum Lorch. Die beiden Bürgermeister haben Kontakt aufgenommen und die Ortsschilder per Post verschickt, damit in Kürze alles wieder seine Ordnung hat.
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4: Heute gibt's in der Nordhälfte immer mal wieder Regenschauer und auch kurze Gewitter. Im Süden und Südosten ist es dann auch teils kräftiger. Vereinzelt gibt's Unwetter. Ansonsten aber meist trocken und das Ganze bei 20 bis 28 Grad. In der Nacht im Südosten Regen, anfangs auch noch Gewitter. Im Nordwesten pieselt's auch so ein bisschen vor sich hin. Es geht runter mit den Temperaturen auf 16 bis 11 Grad. Und morgen dann im Süden und Südosten auch wieder teils kräftiger Regen, Starkregen am Start, Gewitter. Auch sonst nicht ganz so unwechselhaft in der Osthälfte, aber länger Sonne und dann 20 Grad an den Küsten und südlich der Donau, sonst 22 bis 27 Grad.
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1: Ja, zusammen mit Michael Jackson.

0: Das Wochenende wird so, so schau. Und auch, wenn Laubach jetzt nicht wirklich bei euch um die Ecke ist, da würde ich mal einen Ausflug hin erwägen zu Blues Schmus Apfelmus. 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Wie geil ist das denn? Würde ich auch immer noch raufgehen. Also, wenn mein Beckenboden das zuließe.
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0: Jux und Dollerei beim Blues-Schmus Apfelmus Festival in Laubach gewinnt ihr jetzt. Egal, ob ihr vor den vier Bühnen zu einer Menge Live-Acts feiert oder gemütlich auf einer Picknickdecke das snackt, was ihr vorher auf dem Bauernmarkt dort geholt habt, oder ob ihr mit euren Kids oder Enkeln das Kinderzelt unsicher macht und Opa guckt sich so lange einen schnieken Oldtimer in der Ausstellung an. Es wird auf jeden Fall eine coole Sause jetzt am Wochenende. Geht morgen schon los. Und euch lade ich jetzt ein. Harmonie-Hörer Gregor aus Aslar. Wo erwische ich dich?
1: Auf der Arbeit, aber ist okay.
0: Ah, okay, müssen wir flüstern oder kann ich...
1: Nee, Chef ist nicht da.
0: Ah, okay. Dann machen wir aber auch schnell. Ich möchte dich nur fragen, ob du gerne am Wochenende ein mega cooles Festival erleben willst.
1: Ja. Ich wollte ja eh dahin. Wenn
0: ach so.
1: Auf dem Weg. Ja,
0: ich cool.
1: Mit meiner Tochter dahin.
0: Dann würde ich sagen, ist der Eintritt für euch gegessen. Herzlichen Glückwunsch.
1: Dankeschön, das ist ja super.
0: Ja, gell? Und bist du eher so der sich vielleicht die Auto- und Traktorausstellung anguckt? Oder bist
1: auch,
0: du auch?
1: Ja, ich würd alles mitnehmen.
0: Ja? Oder auch auf die Hüpfburg?
1: Die Hüpfburg auch mit Beckenboden geht da nicht so aufnehmen.
0: Du hast noch einen. Ja gut, deine Tochter kam woanders her. Das klären wir dann, wenn wir über die Blümchen und die Bienen reden. Ne? Bis dahin wünsche ich euch ganz viel Spaß.
1: Alles klar.
0: Okay.
1: Herzlichen Dank.
0: Super.
1: Cool.
0: Bis dann. Also es ist immer wieder schön, euch eine Freude zu machen. Gucke mal, jetzt schon wieder mit der oberaffengeilsten Mucke aus den 80ern. Hier ist Tracy Chapman.
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Hallo und schönen Nachmittag. Ganz viel Spaß mit Dannys Popshow. In den 80ern, da konntest du ja Radio machen, ohne dass du dich hübsch machen musstest. Gab ja noch kein Internet oder Webcams oder Social Media. Ist ja nur heute anders. Deswegen, wenn ihr mein sehr ungeschminktes Radiogesicht aus den 80ern sehen wollt, dann geht mal auf harmoniefm.de. Da fühlt ihr euch direkt zurückversetzt in der Geisterbahn auf irgendeiner Kirmes damals. Ansonsten wünsche ich uns einfach nur ganz viel Spaß zusammen jetzt mit meinen österreichischen Wurzeln, mütterlicherseits.

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1: Guten Tag. Bei der Drohnentechnik wird es in den nächsten Jahren wohl ein Wettrüsten zwischen Staaten geben. Das erwartet Bundesinnenminister Dobrindt. Gleichzeitig fordern die Grünen, dass für die Drohnenabwehr künftig hauptverantwortlich die Bundespolizei zuständig sein soll. Harmonie-Reporterin Claudia Wächter.
2: Die Drohnenabwehr ist im Moment nämlich vor allem Sache der Länderpolizeien. Und das bedeutet, so die Grünen, unklare Zuständigkeiten und Sicherheitsrisiken. Außerdem fordern sie eine Art Superüberwachung aller kritischen Standorte bei uns. Die Weichen dafür müssten auf einem Drohnengipfel im Kanzleramt gestellt werden. Sicher ist, die Drohnentechnik, die entwickelt sich rasend schnell. Eine Riesenherausforderung, gibt auch der Bundesinnenminister zu.
1: Ein starkes Unwetter ist am Abend über Teile von Deutschland hinweggezogen. Im mittelhessischen Landil-Kreis hat wohl ein Tornado dutzende Dächer abgedeckt. Es gibt massive Schäden. Auch im brandenburgischen Fürstenwalde beschädigte eine Windhose Häuser. In Rheinland-Pfalz ist eine Frau von einem umstürzenden Baum erschlagen worden. In Teilen des Bundeslands sind zahlreiche Orte weiter ohne Strom. Schon wieder ein Skandal mit Gefängniswärtern. In Bremen ermittelt die Staatsanwaltschaft gegen 6 JVA-Mitarbeiter und mehrere Häftlinge. Harmonie-Reporterin Claudia Wächter.
2: Konkret geht's wohl um Drogen, aber auch Lebensmittel und Handys sollen Gefängnismitarbeiter in den Knast geschmuggelt haben. Dort wurden die Sachen dann zum Teil weiterverkauft. Ermittler haben deshalb heute auch mehrere Wohnungen in Bremen und Knastzellen durchsucht. Ähnliche Fälle gab's vor kurzem auch in NRW-Gefängnissen. Da hatten einige Mitarbeiter sogar Bestechungsabos im Angebot, um Häftlinge vor Kontrollen zu warnen.
1: Hunde, die ihren Haufen selbst wegmachen? Das hat anscheinend eine Autofahrerin in Nackenheim im Kreis Mainz-Bingen von ihren Tieren erwartet. Die Frau war laut Polizei im Schritttempo unterwegs, um mit den Hunden direkt vom Fahrersitz aus Gassi zu gehen. Dabei warf sie den Tieren aus dem Auto Kotbeutel zu, quasi zur Selbstbedienung. Die Frau hatte gut 0,5 Promille und kassierte eine Anzeige. Ihre Hunde kamen ins Tierheim.
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3: Heute gibt's in der Nordhälfte immer mal wieder Regenschauer und auch kurze Gewitter. Im Süden und Südosten ist es dann auch teils kräftiger. Vereinzelt gibt's Unwetter. Ansonsten aber meist trocken und das Ganze bei 20 bis 28 Grad. In der Nacht im Südosten Regen, anfangs auch noch Gewitter. Im Nordwesten pieselt's auch so ein bisschen vor sich hin. Es geht runter mit den Temperaturen auf 16 bis 11 Grad. Und morgen dann im Süden und Südosten auch wieder teils kräftiger Regen, Starkregen am Start, Gewitter. Auch sonst nicht ganz so unwechselhaft in der Osthälfte, aber länger Sonne und dann 20 Grad an den Küsten und südlich der Donau, sonst 22 bis 27 Grad.
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3: Ja, und Elton John jetzt.

0: kein anderer dieses Gefühl on the beach rüberbringen wie Chris Rea hier bei Harmony. Herzlich willkommen noch zu Dannys Popshow beim 80er Radio Harmony. Schönen Feierabend jetzt mit Prince und seiner Little Red Corvette.
1: Och nee, lass mal.
0: Na gut, dann reiten wir eben mit unserem Erdbeerkörbchen in den Sonnenuntergang. Aber Prince, den gibt's jetzt trotzdem.

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1: Guten Tag. Nicht nur in Fürstenwalde in Brandenburg, auch in Mittelhessen hat es einen Tornado gegeben. Das hat der Deutsche Wetterdienst jetzt bestätigt. Er war am Abend durch den Raum Wetzlar gefegt und hatte eine Schneise der Verwüstung hinterlassen. Harmonie-Reporterin Fiona Reinhardt.
2: Nach Angaben der Feuerwehr wurden in Wetzlar rund 60 Häuser beschädigt. Die Schäden reichen demnach von einzelnen fehlenden Dachziegeln bis hin zu einer totalen Dachabdeckung. Ein ähnliches Bild ergab sich nach dem Tornado in Fürstenwalde in Brandenburg. Unter anderem ist hier ein Baumstamm in ein Wohnhaus gestürzt und ragte dann in die Küche des Hauses. Die heftigen Unwetter haben vergangene Nacht in vielen Teilen Deutschlands schwere Schäden angerichtet. Eine Frau kam dabei ums Leben.
1: Er soll andere Menschen in Online-Chats zu Taten wie Mord, Vergewaltigung und Brandstiftung getrieben haben. Gegen den Deutschen ermittelt jetzt die Bundesanwaltschaft. Der Mann sitzt bereits in Untersuchungshaft. Die Liste der Vorwürfe ist lang. Unter anderem soll der Beschuldigte online einen Jugendlichen in Russland dazu gebracht haben, an einer Schule ein anderes Kind mit einem Messer zu töten. Auf dem Münchner Oktoberfest feiern und dabei vielleicht sogar in einem Netflix-Film landen. Das könnte dieses Jahr für ziemlich viele Besucher Realität werden. Für eine neue Romantikkomödie werden bis zu 4000 Komparsen gesucht. Harmonie-Reporterin Julia Wassilkow, wer kann denn da mitmachen?
3: Also gesucht werden ganz unterschiedliche Menschen und Altersgruppen. Zum Beispiel Wiesengäste, Bedienungen, Blasmusiker oder einfach typische bayerische Charaktere. Tracht ist gern gesehen, aber keine Pflicht. Das Ziel? Die Wiesen soll im Film möglichst echt aussehen. Also laut, bunt und voll mit ganz normalen Wiesenbesucherinnen und Besuchern.
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1: Die Ölpreise haben zwischenzeitlich den höchsten Stand seit Ende Juli erreicht. Ein Barrel der wichtigen Sorte Brent kostete 94 US-Dollar. Grund für den Anstieg sind neue Drohungen von US-Präsident Trump in Richtung Iran. Weil es keine echten Erfolge bei den Friedensverhandlungen gibt, hatte Trump einen Wirtschaftskrieg angekündigt. Schon vor dem erneuten Ölpreisanstieg hatten die Spritpreise Anfang der Woche weiter angezogen, was Experten zufolge auch am Niedrigwasser auf dem Rhein liegt. Und noch der abschließende Blick zur Börse in Frankfurt. Da schließt der DAX heute gut 0,4% im Minus bei 25.983 Punkten.
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4: Heute gibt's in der Nordhälfte immer mal wieder Regenschauer und auch kurze Gewitter. Im Süden und Südosten ist es dann auch teils kräftiger. Vereinzelt gibt's Unwetter. Ansonsten aber meist trocken und das Ganze bei 20 bis 28 Grad. In der Nacht im Südosten Regen, anfangs auch noch Gewitter. Im Nordwesten pieselt's auch so ein bisschen vor sich hin. Es geht runter mit den Temperaturen auf 16 bis 11 Grad. Und morgen dann im Süden und Südosten auch wieder teils kräftiger Regen, Starkregen am Start, Gewitter. Auch sonst nicht ganz so unwechselhaft in der Osthälfte, aber länger Sonne und dann 20 Grad an den Küsten und südlich der Donau, sonst 22 bis 27 Grad.
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1: Stellt euch vor, jemand sagt euch direkt: Erzähl mir lieber eine schöne Lüge, bevor du mir die Wahrheit sagst. Ich bin Thorsten Scheuermann, hallo. Genau darum geht's im Song Little Lies von Fleetwood Mac von 1987.

Titel vom Album Tango in the Night klingt nach leichtem 80er-Pop, aber er erzählt eigentlich von einer schwer belasteten Beziehung, die schon lange Zeit Risse hat. Die Fassade glänzt zwar, aber dahinter bröckelt alles. Die Sängerin Christine McVie weiß, die Liebe ist längst vorbei, doch die Wahrheit würde nur wehtun. Also lieber kleine Lügen, um nicht den Schmerz zu spüren. Ich finde, Little Lies trifft einen Punkt, den viele von uns kennen. Es gibt Momente, da fürchtet man die Wahrheit, weil sie wehtut, etwas beendet oder weil man spürt, dass danach nichts mehr so sein wird wie vorher. Dann hält man sich vielleicht noch für einen kleinen Moment an einer Illusion fest. Aber am Ende bringen Lügen niemandem etwas. Sie verschieben nur den Schmerz und je länger man an ihnen festhält, desto schwerer wird es, wieder ehrlich zueinander zu sein. Am Ende ist die Wahrheit immer der einzige Weg, mit dem man wirklich weiterkommt. Thorsten Scheuermann, Evangelische Kirchenredaktion.

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1: Sie haben sich gerne mal auch öffentlich widersprochen. Obwohl sie Bandkollegen sind und sogar Brüder. Barry und Robin Gibb. Die hatten mal vor laufender Kamera einen kleinen Disput über die Geschichte dieses Songs. Islands in the Stream haben die Bee Gees für Dolly Parton und Kenny Rogers geschrieben. Laut Barry war es aber anders gedacht. Der Song sollte mehr so Richtung R&B gehen. Singen sollte ihn die Disco-Queen Diana Ross. Im selben Interview, in dem Barry das gesagt hat, da war auch sein Bruder Robin dabei und der war anderer Meinung. Haben wir das nicht eigentlich für Marvin Gaye geschrieben? Die Brüder waren sich da gar nicht mehr sicher, gar nicht mehr einig. Vielleicht hätten sie den Song einfach für sich behalten sollen. So klingt's nämlich, wenn die drei den aus dem Stegreif mitten in einem Interview performen. Sogar zweistimmig. Ich komme nicht klar, wie hammergut und hammerstark das ist. Aber hey, so wie der Song dann am Ende bekannt geworden ist, auch das ein absolutes Geschenk an alle Fans von Liebesduetten und Kuschelsongs. Das ist für euch Kenny Rogers und Dolly Parton bei Harmony. Islands in the Stream.

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1: Wie wird ein Tischtennisball hergestellt? Wie trinkt ein Hund in Slow Motion? Und wie fährt man eigentlich mit einem Heißluftballon? Alles Fragen, die eine Antwort bekamen in der Sendung mit der Maus. In den sogenannten Lach- und Sachgeschichten gab es neben kurzen Zeichentrickfilmen auch jeweils einen Wissensfilm. Dort haben wir dann eben gelernt, wie ein Alltagsgegenstand hergestellt wird oder funktioniert. Das waren dann die Sachgeschichten. Bei den Lachgeschichten gab es zum Beispiel Folgen von Post für den Tiger, Komm, wir finden einen Schatz oder, so süß, Der kleine Maulwurf. Den habe ich so geliebt. Zwischendrin liefen dann immer wieder Mausbots als Trainer. Und ja, die Maus und den blauen Elefanten, die gab es schon in den 70ern, aber wir Kinder der 80er haben die auch heiß geliebt. Klingt komisch, ist aber so. Und dank der Maus wissen wir noch heute, wie die Streifen in die Zahnpasta kommen.
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2: Hast du mal einen Mann oder der kippt du dich? Oh, da muss ich mal gucken. 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

So, liebe Partylöwen, bitte animieren Sie nun einen Mittänzer Ihrer Wahl, indem Sie ihn eindringlich anschauen, mit Ihrer linken Pupille kreisende Bewegungen nach rechts und mit Ihrer rechten Pupille kreisende Bewegungen nach links vollführen. Sollt Ihr Gegenüber nun noch nicht davon

schön, meine lieben Mitstreiter. Zur Entspannung führen wir nun bitte den rechten Ellenbogen an das linke Knie und den linken Zeigefinger in das rechte Ohr. Wer jetzt noch das rechte Bein anheben kann, ohne das Gleichgewicht zu verlieren, der ist...

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0: Ich erkläre hiermit diese Insel zu meinem Königreich und wir bauen einen gemütlichen Palast.
1: Das ist ein wundervolles Thema für eine Ballade.